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3: Die Menschen werden immer nicht Rienenhaut, können auch mal Knöppelsteine fallen, vereinzelt sind auch mal Donnerwetter möglich. 11 bis 14 Grad Krämer maximal. 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
0: Man hat nur noch vereinzelt Schauern, die lassen aber ziemlich sehr Not. 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
2: Auch den Ofen können nach vereinzelten Purschauern raufkommen. 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